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Ja, Bobby Bear zur Einstimmung hier bei countrymusic24.com mit Hermann Lammersmeier. Hey, Sie sind da, wunderschön, und das machen wir ja alle 14 Tage, und wir freuen uns jedes Mal wieder. Hier sind die Whites in Slow Dancing.

Slow Dancing und The Whites. Hier ist der Steve Young und wir rocken ein bisschen mit Renegade Picker, danach Sammy Smith und Ernest Turban. Waltz Across Texas.

Ernest Tubb und Sammy Smith und Waltz Across Texas. Hier ist Billy Keeble and Wild Turkey in 7-Up. Das klingt ganz gut danach. Mel Tillis and Love is a Two-Way Street.

0: Love is a two-way street, Milton ist wunderschön. Buddy Emmett spielte die Steel-Gitarre wieder. Hier ist Charlie Robinson und Natalie Maines. Kennen Sie von den Dixie Chicks und Wedding Song. Dann ein bisschen Bluegrass und dann haben wir Michael Ballou und The Bearcat Papa. Und ja, das kennen wir von Bear Family Records. Die haben das damals rausgebracht.
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Ja, schön, dass Sie da sind. Michael Ballou und The Bearcat Papa. Und hier sind die Midnight Boys und Mercy, danach Daryl McCall und Teddy Bear, auch ein Bear Family Song. Und dann haben wir Hermann Lammersmeyer live in Tokio. Das haben Japaner so drauf. The Kleenex Teardrop Tissue. Das hören wir uns genau an.

Ja, jetzt konnten wir sogar noch ein bisschen Japanisch lernen. Das war Hermann Lammersmeier in Tokio, im Tokio Radio. Und das klang ja gar nicht so ganz, ganz, ganz schlecht. Hier ist Rick Nelson mit Buddy Emmons, She Belongs to Me, danach Dodie Petit und Play with the Boys. Dann haben wir Johnny Cash und Hey Kate.

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1: Kate und Johnny Cash, natürlich haben wir das für Rolf Sieger, wo auch immer du jetzt bist, gespielt. Hier ist Charlie Corner und In Heaven There's No Beer. Oh Mann!

In Heaven There's No Beer. Jetzt wissen wir Bescheid. Charlie Connor. Hier ist Hanson Cargill mit einer klassischen Nummer von Jim Reeves in Distant Drums.

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Hanson Cargill. Hier ist Truckstopia auf ganz besonderen Wunsch. Ball der einsamen Herzen.

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Ja, klar, Sie haben es erkannt. Das waren nicht Jerry Lee Lewis, sondern Garth Brooks und Great Balls of Fire. Hier ist Hermann Lammersmeyer und Michael Ballou. Y'all come.

Y'all Come, das war Michael Ballou und Hermann Lammersmeyer im Duett, aufgenommen im Stardate Studio in Nashville, Tennessee. Hier ist Sonny Burns und da geht's um den allmächtigen Dollar. Und dann haben wir die Gringo Pistoleros and the Dire Wolf.

The Dire Wolf und die Gringo Pistoleros. Wir gehen ins Emsland und lernen Querbeet. Ach, lernen sie kennen. Wir kennen sie alle. Das sind Arnold und Helmut und Josephine. Querbeet, danach Petrella aus den USA, eine schwarze Sängerin, einen wunderbaren Song, der heißt All My Heroes Play Guitar, Petrella. Aber vorher Querbeet.

All My Heroes Play Guitar, Pete Treller. Und hier ist ein Song für Mike in Bremerhaven. Das ist ein Johnny Cash Song. Und Write an Old Paint danach. Someday I'll Sober Up. Und dann die Emsland Hillbillies und Marion Coote. Before I Met You.

Before I Met You. Hier ist Jim Miller und Lay Down My Old Guitar. Ich lege sie einfach mal hier zur Seite. Ja, dann hat er sie doch wieder genommen, seine Gitarre, Jim Miller. Here's Brady Seals, Boy, Oh Boy, Buddy Emmons, Rock the Steel Guitar. Danach Hermann Lammersmeyer und Annie B. und So What Am I Doing? Und das ist ein Song für Helga. Ich freue mich, dass du mir geschrieben hast. Klar habe ich den Song gefunden. So What Am I Doing? Dann haben wir Robert Mizell und der bringt uns nach Shannon, Irland.

Touchdown in Shannon, das war Robert Mizell. Ein Song für alle Trucker, für unsere deutschen Trucker, Pete Carson, Big Trucker.

The Big Trucker, Pete Carson. Ja, eine alte CD, aber richtig toll. Hier ist Lynn Beckman und Juanita. Er kommt aus Spanisch und ist ein schöner Song. Lynn Beckman aus Maryland in den USA.

Juanita und Helen Beckman. Hier ist Dave Sheriff aus England, The Caribbean, danach Donna Fargo and Sing, Sing, Sing. Und ja, das geht richtig ab.

Sing, sing, sing, Donna Fargo. Und ich kann sie gar nicht rauslassen aus meiner Show ohne einen Willie Nelson Song. So, hier haben wir Willie Nelson und Kenny Chesney, Worry Me Gone.

Worry Me Gone, Willie Nelson und Kenny Chesney. So, das war die Show gewesen. Ich freue mich, dass Sie da waren. Und hey, das machen wir sicherlich ganz, ganz bald wieder. Hier ist noch einmal John Shine und Me and My Band. Und er stellt dann seine Musiker vor. Und das macht er richtig gut. Bye, bye. Bleiben Sie brav. Und hey, wir hören uns ganz, ganz, ganz bald wieder. Tschüss.

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Und damit herzlich willkommen zu einer neuen Ausgabe von Quincy's Classic Country Show. 2 Stunden Country Oldies aus der glorreichen Vergangenheit der Country Musik. Mein Name ist Jürgen Jaczentis, live aus Schleswig-Holstein. Moin Moin. Und hier ist Gene Shepherd, Come on Phone.

Gene Shepard war das, Come On Phone. Kenny Price ist unser nächster Interpret hier in Quincys Classic Country Show. Er erzählt die Geschichte eines Obdachlosen, I'm a long way from home.

Sundown of My Mind, das war die Stimme von Connie Smith. Zu finden ist der Song auf dem Album Sunshine and Rain, 1968 in die Plattenläden gekommen. Das ist auch schon ein bisschen her. Wir gehen nochmal 10 Jahre zurück ins Jahr 1958. Eine alte Aufnahme mit Bill Anderson, The Thrill of My Life.

Whispering Bill Anderson, The Thrill of My Life. Ein bisschen Bluegrass-Musik haben wir heute eingebaut in dieser Sendung und hier sind Hates of Grass aus den 80er Jahren, You Made It Right.

Frankie Miller mit Country Music aus den 50ern, Family Man. Etwas moderner geht es jetzt weiter mit Barbara Mandrell, If They Grow Tired of My Music. Und danach gibt es einen Song mit Hal Kennedy, To My Mansion in the Sky. Und anschließend hören wir Rance Norton, This Time I Won't Cheat on Her Again.

Rance Norton, Country Music aus Texas. This time I won't cheat on her again. Jetzt haben wir zwei Künstlerinnen, die sind in Irland beheimatet. Philomena Beckley und Margot O'Donnell im Duett mit einem Song von Liz Anderson, Husband Hunting.

Philomena Beckley und Margot O'Donnell, Husband Hunting. In den 70er Jahren gab es eine Bluegrass-Formation aus dem Schwarzwald. Vier junge Männer haben sich zusammengetan und die Gruppe Bluegrass Express gegründet. Und eine LP ist damals erschienen und von dieser LP gibt es jetzt Lonesome Road Blues. Musik.

Bluegrass Express aus Deutschland, Lonesome Road Blues. Von Willie Nelson gibt's was Neues, eine neue CD mit dem Titel Dream Chaser, gerade neu auf den Markt gekommen, und hier ist der Titelsong.

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1: Neues von Willie Nelson, Dream Chaser war das. Und hier ist Sunshine Ruby, das war ein ganz junges Mädchen, so 14 Jahre alt, und hat Musik gemacht in den 40er Jahren. That ain't in any catalog.

That ain't in any catalog. Das war die Stimme von Sunshine Ruby. Eine seltene LP liegt jetzt auf dem Plattenteller. I Remember Johnny Horton heißt die, 1969 erschienen, und der Sänger ist Claude King, North to Alaska. 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

Claude King, North to Alaska. Und noch eine seltene Scheibe, On the Road, 1969 erschienen, wie eben dies gehörte. Und Johnny Horton ist der Interpret. On the Road, man meint, das wäre eine Live-LP, ist es aber nicht. Das sind Songs, die er unterwegs aufgenommen hat in irgendwelchen Hotelzimmern. Da lief wohl immer ein Tonbandgerät mit. Und man kann genau hören, dass das keine professionellen Studioaufnahmen sind. Die wurden mit zusätzlichen Instrumenten versehen und dann veröffentlicht. Den Gesang von Johnny Horton, der schwankt ein bisschen in der Geschwindigkeit. Achten Sie mal drauf. Hier ist Johnny Horton, Broken Hearted Gypsy.

0: Eine echte Rarität von Johnny Horton, Broken Hearted Gypsy von seinem Album On the Road. Unser nächster Interpret, das ist Bill Monroe. Er hat sich zusammengetan mit Ricky Skeggs. Das Album nennt sich Bill Monroe and Friends, 1983 erschienen. Hier sind die beiden einige einleitende Worte und dann geht das los mit My Sweet Darling.
1: Ricky, you're a true Kentuckian and a wonderful singer.
2: Well, Bill, thank you. If there's anybody that knows about good singing and a good Kentuckian, it's you.

Johnny Duncan war das, zusammen mit June Stearns, We Had All the Good Things Going. Russ und Becky Jeffers, die kennt hier in Deutschland kein Mensch, die sind damals im Opryland USA immer aufgetreten, haben dort ihre Shows gemacht und waren richtig toll auf der Bühne im Martin Music Theater. Das war so ein kleines Blockhaus und vor diesem Blockhaus war dann diese kleine Bühne und so 50, 60 Leute konnten da sitzen und zuhören und die waren immer richtig gut und haben die Leute richtig gut unterhalten und man konnte dann natürlich auch ihre LPs kaufen. Eine LP hieß Smoky Mountain Sunshine und von diesem Album gibt es jetzt das Anybody Want to Sing My Song.

Does Anybody Want to Sing My Song? Russ und Becky Jeffers waren das. Jetzt geht es musikalisch nach Australien. Ray Kernighan heißt der Künstler. My Son Calls Another Man Daddy.

Ray Kernighan, my son calls another man daddy. Buck Owens hat ja viele Nachwuchskünstler gefördert, unter ihnen das Brüderpaar The Hagers mit mäßigem Erfolg. Der große Durchbruch ist den beiden nicht gelungen. Wir hören sie mit einem Song aus dem Jahre 1970, Gotta Get to Oklahoma.

Floyd Kramer am Klavier, Chattanooga Shoeshine Boy, was mich daran erinnert, dass ich meine Schuhe mal wieder putzen muss, aber das mache ich morgen. So, jetzt haben wir eine Damenband, vier junge Damen aus der Tschechei. Bluegrass ist angesagt in einer Sprache, die ich nicht verstehe, nämlich Tschechisch.

Plotny Skok war das aus der Tschechei sehr zu empfehlen mit einem Titel, den ich immer noch nicht aussprechen kann. Wunderbar. Wir kommen zu unseren Geburtstagskindern des Tages. Das sind heute 4 an der Zahl. Der erste ist Wiley Gustafson. Der feiert heute seinen 65. Geburtstag. Hier ist er mit Fill It Up.

mach mal voll das Glas, fill it up, das war Wiley Gustafson. Unser zweites Geburtstagskind, das ist Thomas John Woodward, bekannt unter dem Künstlernamen Tom Jones. Wir haben ihn mit einem Titel von John Conley, Lady Lay Down.

Herzlichen Glückwunsch zum 86. Geburtstag, Tom Jones. Zwei haben wir noch, zwei Geburtstagskinder. Der eine heißt Dino Crocetti, geboren in Steubenville, Ohio. Und sein Künstlername Dean Martin. Hier ist er mit Singing the Blues.

0: Dean Martin, 108 Jahre wäre er heute alt geworden und gestorben ist am 25. Dezember 1995. Unser letztes Geburtstagskind für heute, das ist Wynn Stewart. Er wäre heute 92 Jahre alt geworden. Hier haben wir einen wunderbaren Titel mit einer schönen Wortspielerei über seinen Namen. You Can't Win Stewart.
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0: 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I wonder when she goes out with Nelson, Willie.
1: Was man nicht aus Namen von Country-Sängern alles machen kann. Win Stewart, You Can't Win Stewart. Ein echt witziger Song. So, 4 Geburtstagskinder hatten wir. Da gehört natürlich noch ein Geburtstagslied dazu. Hier ist George Morgan.

0: Retterlin und mit der Hilfe von Connie Smith, die man eigentlich gar nicht raushören konnte, Happy Birthday. So, die Geburtstagsparty ist zu Ende. Wir machen weiter mit Country-Musik. Hier ist Merle Haggard mit einem Song von Loretta Lynn, The Seeker.
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Tina Samuelsson, are not ready to let her fly von ihrem Album The First Road Home. Und Tina Samuelsson stammt aus Schweden und hat für Dezember ein neues Album angekündigt. Wir dürfen gespannt sein und ich weiß, es wird wieder ein tolles Album, wie alle von ihr. Das ist auf jeden Fall meine Meinung. Hier ist Smiley Bates.

Smiley Bates mit einem Song nach einer wahren Begebenheit. Penetanguishini hieß das Ganze. Hier ist Lacey J. Dalton, Dream Baby.

0: Sweet Dream Baby, das war Lacey J. Dalton. In den USA gibt es ja viele kleine Radiostationen, wo auch Amateurkünstler mal sich versuchen können. Und das Ganze wird meistens gesponsert von irgendwelchen ortsansässigen Geschäften wie dem Bäcker, dem Schlachter oder der Sägemühle, die am Ortsrand steht. Und in diesem Fall ist es der Friseur Buford's Barbershop und die Band, die jetzt auftritt, das ist Lester Roadhog Moran and his Cadillac Cowboys.
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Ausgefeilte Stimmen und gut gestimmte Instrumente, das war Lester Roadhog Moran und his Cadillac Cowboys in der Saturday Morning Radio Show. Hier sind die Statler Brothers.

Die Statler Brothers, When My Blue Moon Turns to Gold Again und Lester Roadhog Moran and his Cadillac Cowboys, das waren natürlich auch die Statler Brothers, die sich einen großen Spaß mit der Saturday Morning Radio Show erlaubt haben, zu finden auf dem Album Country Music Then and Now, 1972 erschienen. Wir machen weiter mit Lee Hazelwood und Anne Margaret, Victim of the Night.

Victims of the Night, Lee Hazelwood und Anne Margaret. Die Sweethearts of the Rodeo haben wir jetzt mit Steel Rail Blues und anschließend John Anderson, Shoot Low Sheriff.

John Anderson, Shoot Low Sheriff. Die Osborne Brothers haben wir ganz zum Schluss. I wonder why you said goodbye, weil die Zeit um ist. Mein Name ist Jürgen Jakzentes. Ich bedanke mich fürs Zuhören und sage bye bye, bis zum nächsten Mal.

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Wynonie Harris rocks. Die Royals, die featuren Wynonie Harry mit All Night Long, ein Titel aus 1952 und danach aus 1954 einer der ganz großen Hits von Big John Greer, Bottle It Up and Go, aus dem Album Big John Greer Rocks.

1959 aus dem Album James Brown Rocks der Titel Good Good Lovin'. Es folgt die neue CD von Dale Watson, Unwanted, daraus der Titel Don't Let the Honky Tonks Go, danach Grady Lyle und Les Green mit einem alten Klassiker You're the One That I Want, niegelnagelneu aus dem Album Grey and Green.

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1: Country-Musik von Paul McCartney aus dem Jahre 1976, Sally G., an der Pedal-Steel niemand Geringeres als Lloyd Green und an der Fiddle Johnny Gimble, der vorige Woche runde 100 Jahre alt geworden wäre. Ja, Paul McCartney hat eine ganz neue CD auf den Markt gebracht, The Boys of Dungan Lane, daraus der Titel Lost Horizon, anschließend Bluegrass vom Allerfeinsten von Jarrett Walker, Ain't It Like aus seiner CD Nighthawk.

Coleman Jennings mit Flying aus seinem Album Lead You Home. Es folgt Bill Kirchen, ein alter Haudegen. Der gilt als der Titan der Telecaster-Gitarre. Er war von 1967 bis Mitte der 70er Jahre Mitglied bei Commander Cody and his Lost Planet Airman. Und er ist immer noch aktiv. Er brachte jetzt seine neue CD raus, Cat Out of the Bag, daraus der Titel Black Sheep. Anschließend India Ramy mit Scattered and Smothered. Ihre neue CD Villain Era erscheint morgen auf Blue Elan Records.

die Gruppe Different Thread mit dem Titelsong ihrer neuen CD Over Again. Hier kommt Clay Dubose mit When Heroes Say Goodbye aus seiner CD Father Time and Mother Nature. Das Album erscheint morgen. Danach Rachel Brooke mit I Choose Poorly aus ihrer CD This One's For You. Das Album erschien am 24.04. Ja, und danach geht es weiter mit den Musikwünschen der Woche.

Aus seinem Album Good Time aus 2008 hörten wir Alan Jackson mit Small Town, Southern Mend, ein Wunschtitel von unserem lieben Hörer Waldi, und er grüßt damit alle Hörerinnen und Hörer, die ihn kennen, und er hat sich auch die nächsten drei Titel ausgesucht, von Charlie Rich aus 1970, Golden Slipper Rose, danach aus 1971, Tom T. Hall, The Year That Clayton Delany Died, und als drittes die Gruppe 1100 Springs mit Hank Williams Wouldn't Make It, Now in Nashville, Tennessee. Jawohl, das ist einfach so.

Lone Pine schwärmte von einer ganz tollen Insel. Prince Edward Island is heaven to me. Und damit sind wir auch schon bei den runden Geburtstagen angelangt. Lone Pine feierte seinen 110. Geburtstag ganz oben im Hillbilly Heaven am vergangenen Freitag zusammen mit Eddie Wilson, der wäre 90 Jahre alt geworden. Mit Wahre Liebe fand ich erst am Neckarstrand, der Titel stammt aus 1963, und danach Larry Don, One Broken Heart in einer alternativen Version. Larry Don feierte seinen 85. Geburtstag auch ganz oben im Hillbilly Heaven, und zwar am vergangenen Sonntag.

Der großartige Wally Gustafsson ist jetzt 65 geworden am vergangenen Sonntag. Mit seiner Gruppe Wild West hörten wir ihn mit dem Jodelboogie. Wir kommen noch einmal ganz kurz zurück zur Fußball-Weltmeisterschaft. Und zwar hören wir schön passend dazu jetzt Adolf Hoffner mit Mexiko. Adolf wäre am vergangenen Montag 110 Jahre alt geworden. Und danach hören wir Vernon Oxford mit Sure Need Her Now. Vernon Oxford feierte am vergangenen Montag seinen 85. Geburtstag ganz oben im Hillbilly Heaven.

Ja, auch diese Woche haben wir wieder einen 100-Jährigen dabei. Herb Remington feierte seinen 100. Geburtstag vorgestern ganz oben im Hillbilly Heaven an der Steelgitarre mit seinem Remington Ride aus 1953. Wir kommen zu John Arthur Martinez mit The River of Love. John Arthur Martinez feiert seinen 65. Geburtstag und zwar gestern. Zusammen mit Joe D, der feiert seinen 86. heute mit seinem großen Titel Peppermint Twist und das löste in den 60er Jahren eine riesige Tanzbegeisterung aus. Joe D, Peppermint Twist.

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Gunter Gabriel, Mitte der 70er Jahre, oh, nur mit dir. Gunter Gabriel feierte heute seinen 84. Geburtstag ganz oben in den ewigen Yachtgründen. Ja, damit sind wir mit den Geburtstagskindern durch und rechtzeitig zur Fußball-Weltmeisterschaft habe ich eine brandaktuelle Single bekommen, Viva la Mexico von Klaus und Klaus, den Goldjungs und DJ Fabi Fiesta, anschließend aus 1969 Heinz Erhardt. Wir bleiben alle am Ball. Ja, das hoffe ich doch.

Gerd Müller, 1969, bleib am Ball. Ja, der Gerd Müller war in vielerlei Hinsicht einfach nicht zu übertreffen. Wir machen hier weiter mit Neuerscheinungen und zwar auch nicht mehr unter uns ist Dan Seals, der verstarb 2009 und man hat jetzt posthum von ihm eine neue Single herausgebracht. Er featured Catherine McPhee mit The Healing Kind, eine Komposition von Ronnie Baumann, der auch der ist nicht mehr unter uns, der verstarb vor wenigen Wochen. Anschließend die Po Rambling Boys mit wunderbarer Bluegrass-Musik. Bottom of a Glass ist ihre neue Single und die erschien am 5.6. auf Turnberry Records.

0: Ja, so schön kann Country-Musik sein. Making Plans, gesungen von Dale Ann Bradley. Sie featurete Kathy Kellick und Laurie Lewis. Eine ganz neue Single, am 5.6. erschienen auf Pinecastle Records. Zum Abschluss der Sendung gibt es noch drei Oldies aus dem tollen Atomicat Sampler Phantom Rockers Volumen Nummer 5, Pocket Full of Hearts. Chuck and Bill fangen an mit Watch Your Step aus 1957, danach aus 1959. Jericho Jones mit Save Your Loving for This. Und aus 1961, ja, ein toller Hit von den Duvals, der Bristol Stomp, das war ein Hit für die Duvals Anfang der 60er Jahre und danach wurde gerne getanzt. Mein Name ist Gerd Stassen, ich möchte mich ganz herzlich fürs Zuhören bedanken. Die Wiederholung der heutigen Sendung erfolgt morgen am Freitagvormittag ab 11 Uhr und das nächste reguläre Hillbilly Rockhaus wie immer nächste Woche Donnerstag zur gewohnten Zeit um 20 Uhr. Ich wünsche allen jetzt schon ein wunderschönes Wochenend und viel Fußball und eine tolle Fußballweltmeisterschaft. Bye bye, macht's gut.
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0: Und machen wir mal Musik. Jetzt
1: Also
0: kommt.
1: wir sind jetzt am Live-Vogel, also wir senden live, wir sind jetzt auch keine Testserver.
0: Oh, dann sage ich mal einen wunderschönen guten Abend. Hier ist er, euer Friedrich aus dem Studio Ulm. Und das natürlich mit einem kleinen Test. Und jetzt habe ich hier natürlich einen tollen Titel ausgesucht von dem Hermann Lammertsmeyer. Und zwar, der Titel heißt Bernie, der braune Kuschelbär. Und ich wünsche euch viel Spaß damit. Bitteschön.

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1: Ja, Freunde, das ist der Hermann Lammertsmeier mit dem tollen Song Bernie, der braune Kuschelbär. Ja, und ihr hört Country Music 24 und am Mikrofon ist ihr Friedrich. Ja, und ja, ich wünsche euch viel Spaß natürlich weiterhin und gute Unterhaltung. Und am Mikrofon ist ihr Friedrich.
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